München, heute gibt es nur ein Motto. Und zwar mit uns die heilige Heavy Metal Messe zu feiern. Seid ihr bereit dafür? Seid ihr da mit mir? Seid ihr mit Powerwall? Denn eins kann ich euch jetzt schon versprechen: Nur mit Fußwippen, das reicht heute nicht aus. Also, Freunde, lasst uns gemeinsam feiern. Und damit werde ich euch auch segnen. Und zwar mit Inzest!

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1: Freunde, das war verdammt gut. Also lasst uns noch einmal.

0: Denn meine Freunde, ihr habt die Kraft und die Energie und die Herrlichkeit, die wir für den nächsten Song benötigen. Erhebet eure Hände. Ich klatsche nun bis vier. Quatsch.
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So, ernsthaft. 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Dann klatschen wir die Hände zusammen und schreien alle ganz laut Blut. 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Das kommt so stadionmäßig. Das ist cool. Nur normal. 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Ist das geil. Oh, das macht mich platt. 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